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Unverkennbar Randy Crawford. 1A entspannt. 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

Let's Call the Whole Thing auf Musik von Ella Fitzgerald war das. 1A entspannt. 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Hier ist Musik von Earl Klug mit Living Inside Your Love.

Es waren Art of Noise mit Moments in Love. 1A entspannt von 1A Radio. Und hier ist Louis Armstrong mit On My Way. 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

Making Whoopi, das war Johnny Gibbs. 1A entspannt. 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Musik jetzt von Carol Robbins mit Au Grand Amour.

James Farrelly war das mit In the Air Tonight. 1A entspannt. 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Herzlich willkommen in der Hörbar auf 1A entspannt von 1A Radio. Und hier sind Ryo Vault mit It Ain't Over Till It's Over.

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Und hier ist Musik von Chris Tendring mit I Can't Help Myself.

Norman Brown mit Night Drive. 1A entspannt. 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Jetzt Musik bei uns von Fats Waller und His Rhythm mit I'm Gonna Sit Right Now.

Nicola Conte mit Maki Manami Lotus Sun. 1A entspannt von 1A Radio. Und hier sind die Smooth Jazz All Stars mit Don't Change.

Just the Way I'm Feeling. Das war Musik von Joel Gaines. 1A entspannt. 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Und hier ist Tony Bennett für Sie mit Close Your Eyes.

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1: 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The Inkspots waren das. 1A entspannt. 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Und hier ist Jay Soto bei uns mit Just Like That.

Unverkennbar. Grover Washington Jr. mit East River Drive. 1A entspannt von 1A Radio. Frank Sinatra hier bei uns jetzt mit Nothing But The Best.

Nothing But The Best. Das war Frank Sinatra hier bei uns. 1A entspannt. 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Und bei uns im Programm geht's weiter für Sie mit George Howard und You Caught Me Smiling.

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Herzlich willkommen zu einer weiteren Stunde in der Hörbar auf 1A entspannt von 1A Radio. Und hier ist ein Klassiker von Kenny G. Hier ist Songbird.

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Jetzt Musik für Sie von Spur of the Moment mit In My Corner.

Everett Harp mit All Jazzed Up and Nowhere to Go. 1A entspannt. 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Hier ist Dinah Washington mit I've Got a Feeling I'm Falling.

Jojo von Lester Young war das. 1A entspannt. 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Und hier ist Bobby Ricketts mit The Way You Move. Viel Spaß dabei.

Ken Navarro war das mit dem Song Lakes. 1A entspannt. 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Jetzt bei uns für Sie Glenn Miller mit Say Si Si para Vigo Me Voy.

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Und das war Musik von Billie Holiday mit I Didn't Know What Time It Was. 1A entspannt. 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Und das ist Musik von Aaron Neville mit I Can't Imagine.

Das war Musik von Al Klug mit Ocean Blue. 1A entspannt. 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Und hier ist Patty Page mit My Kind of Love.

My King of Love, Patti Page. 1A entspannt. 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Jetzt bei uns für Sie Jackie Naylor mit Losing My Religion. Life.

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Herzlich willkommen zu einer weiteren Stunde der Hörbar hier auf 1A entspannt. Jeden Tag, den ganzen Tag. Und hier ist Angela Brash mit Funny Valentine.

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Und hier ist Musik von Darren Mortimer mit Heads or Tails.

Michael and Roderick mit Slippin. 1A entspannt von 1A Radio. Und jetzt das Dog Beavers Rovira Jazz Orchestra mit Hush, Little Baby.

Wait till I put on my crown. Das war Dorothy Collins. 1A entspannt. 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Hier sind die Smooth Jazz All-Stars mit Poison.

Wayman Tisdale war das mit Front Runner. 1A entspannt von 1A Radio. Und hier ist Rick Reif mit Funk Friday.

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Und das war Fats Domino mit My Blue Heaven. 1A entspannt von 1A Radio. Und hier das Duett von Chris Botti featuring Billy Childs mit I'll Be Seeing You.

Cinnamon heißt der Song von Special Effects. 1A entspannt. 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Und hier ist Jamie Cullum mit Wind Cries Mary.

Wind Cries Mary. Das war Jamie Cullum. 1A entspannt. 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Musik jetzt bei uns für Sie von Gerald Albright mit So Amazing.

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Und wir versüßen Ihnen den Tag eine weitere Stunde in der Hörbar auf 1A entspannt von 1A Radio. Herzlich willkommen an Bord. Für Sie jetzt extra ausgewählt Norah Jones mit Sunrise.

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Und hier ist die Fantasy Band mit Marion Williams mit The Kiss.

Black Frost war das von Everett Harp. 1A entspannt. 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The Way You Look Tonight. Jetzt für Sie von Dirk Etienne.

Just a Sittin' and a Rockin' Johnny Dankworth and his Orchestra. 1A entspannt von 1A Radio. Hier ist John Lucien mit The Look of Love.

Musik von Chris Big Dog Davis, David Mann und Pamela Williams mit On On. 1A entspannt. 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Jetzt schöne Musik von Frank Sinatra hier bei uns. Hier ist Come Fly With Me.

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Und das war Musik von Billie Holiday mit Crazy He Calls Me. 1A entspannt. 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Hier sind die Smooth Jazz All-Stars. Jetzt mit Don't Funk With My Heart.

Und es war Pacific Coast Highway von Nils. 1A entspannt. 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Musik jetzt von Bobby Darin mit Hello Young Lovers.

Hello Young Lovers von Bobby Darin. 1A entspannt. 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Das ist Musik von Brian Tarkin mit Freeway Jam.

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Herzlich willkommen in der Hörbar auf 1A entspannt von 1A Radio. Hier sind Sister Cat mit My Baby Just Cares for Me.

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Hier ist Musik für Sie von Greg Karukas mit Manhattan.

Lonnie Hill war das mit Galveston Bay. 1A entspannt. 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Musik jetzt von Richard Cheese. Hier ist er mit Yellow.

Don't Fence Me In, das war das Sheffields Orchestra. 1A entspannt. 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Jetzt Musik von George Duke mit In Between the Heartaches.

Charlie Brown war das von The Alice Marcellus Trio. 1A entspannt von 1A Radio. Und hier ist Nina Simone mit Do I Move You?

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Home von Michael Bublé. 1A entspannt. 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Hier sind Huge Groove mit It's Only Rain featuring Chioma für Sie.

war Roy Ayers mit I Can't Help It. 1A entspannt. 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Hier ist schöne Musik von Nat King Cole mit Sweet Lorraine.

Schöne Musik von Nat King Cole war das mit Sweet Lorraine. 1A entspannt von 1A Radio. Und hier ist Billy Cobham mit Now That You've Gone.

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Herzlich willkommen zu einer weiteren Stunde in der Hörbar auf 1A entspannt von 1A Radio. Bob Taylor und Jeff Taylor jetzt bei uns mit Kawenga.

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Musik von Rocco Ventrella, jetzt für Sie mit Wine Light.

You Can't Go Back. Musik von Arnold McCullough. 1A entspannt. 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Musik jetzt von Nancy Wilson, der Song Fly Me to the Moon.

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Raindrops von Steve Tyrell. 1A entspannt von 1A Radio. Und hier sind Blue Soul Groove mit 3 AM.

Wade All Brown mit Wonderful Tonight war das. 1A entspannt. 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Jetzt Musik von Dave Brubeck mit My Romance.

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Ask Me Nice von Lenny Marcus. 1A entspannt von 1A Radio. Hier sind die Urban Nights mit High Heel Sneakers.

Couture Chic oder auch Culture Chic waren das mit Love Will Tear Us Apart. 1A entspannt von 1A Radio. Hier ist Musik von Ray Charles mit Drone in My Own Tears.

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Herzlich willkommen zu einer weiteren Stunde der Hörbar hier auf 1A entspannt. Jeden Tag, den ganzen Tag. Musik von Paul Brown jetzt für Sie mit The City.

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Und hier ist Musik von der Banda Brasileira mit Tom's

La Via del Nuvol. Michel Marmot war das. 1A entspannt. 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Und hier ist Tony Bennett mit Dancing in the Dark.

Sean Bassy and his Orchestra mit Lady Be Good. 1A entspannt. 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Und hier ist Chuck Löb für Sie mit Breathe Again.

Unverkennbar. Er mit All I Need. 1A entspannt. 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Jetzt Musik von Louis Jordan mit Is You, Is Or, Is You Ain't My Baby.

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Das war Musik von Dean Martin. 1A entspannt. 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Musik jetzt von Earl Klug mit Ocean Blue.

We Belong Together. Musik war das von Chris Big Dog Davis, David Mann und Pamela Williams. 1A entspannt. 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Und jetzt bei uns für Sie Peggy Lee mit Riding High.

Und das war Riding High von Peggy Lee. 1A entspannt. 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Musik jetzt von Astrud Gilberto mit Champagne and Caviar.

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Und wir versüßen Ihnen den Tag eine weitere Stunde in der Hörbar auf 1A entspannt von 1A Radio. Herzlich willkommen an Bord.

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Hier ist Teddy Edwards. Our love is here to stay.

Aqualung war das von Molchiba. 1A entspannt von 1A Radio. Für Sie extra rausgesucht, jetzt bei uns Duke Ellington mit Perdido.

Delikatessen mit Black Coffee. 1A entspannt. 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Hier sind die Smooth Jazz All Stars mit Find Your Way Back to My Life.

0: Over the Rainbow von Melody Gadeau.
1: 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Die Satin Doll kommt jetzt von Ella Fitzgerald.

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Und das war Gordon Langford mit Big Spender. 1A entspannt von 1A Radio. Musik jetzt für Sie von Brian Tarkin mit You Know What I Mean.

Das war Brian Bromberg mit Relentless. 1A entspannt. 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Hier ist Jamie Cullum mit I'm All Over It.

I'm All Over It, ein wirklich schöner Song von Jamie Cullum. 1A entspannt von 1A Radio. Für Sie jetzt extra ausgewählt, Norah Jones mit Sunrise.

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Herzlich willkommen in der Hörbar auf 1A entspannt von 1A Radio. Hier ist Pete Zorn mit Unforgettable.

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Und hier ist Ben from Corduroy mit All You Need Is Love.

0: Das waren die Smooth Jazz All-Stars mit Gone Going. 1A entspannt. 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Und hier ist Nina Simone mit Feeling Good.
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Solitude war das von Django Reinhardt. 1A entspannt von 1A Radio. George Benson und Al Jarreau im Duett jetzt mit Morning.

Alex Backman war das mit The Lone Crusader. 1A entspannt. 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Musik für Sie von Billie Holiday mit April in Paris.

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Und hier sind die Ladies von Incognito für Sie mit Stone Cold Heart.

0: 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Musik war das von Jeff Kashiwa. 1A entspannt. 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Ein Klassiker von Dean Martin gibt's jetzt bei uns mit King of the Road.
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Herzlich willkommen zu einer weiteren Stunde in der Hörbar auf 1A entspannt von 1A Radio. Hier ist Dennis Taylor mit Angel.

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Und hier ist Berg and the Virtual Band mit Can't Take My Eyes Off You. Yeah.

Musik von Carmen Questaloup mit Tell Me Something. 1A entspannt. 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What a difference a day makes. Jetzt von und mit Dinah Washington.

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Let Me Off Uptown. Das war Musik von Royal Eldridge. 1A entspannt. 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Die Special Effects jetzt für Sie mit Cinnamon.

Crazy im Original von Gnarl Spagli. Das waren bei uns die Smooth Jazz All-Stars. 1A entspannt von 1A Radio. Musik jetzt von Delikatessen mit Sid Hembro.

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1: Swinging on a star, unverkennbar, Bing Crosby. 1A entspannt. 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Hier ist Musik von Pieces of a Dream für Sie mit Fo Fi Fo.

James Farrelly war das mit In the Air Tonight. 1A entspannt. 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Und hier ist Michael Bublé mit Hold On.

Hold On in der Albumversion von Michael Bublé. 1A entspannt von 1A Radio. Hier ist Musik von Rahsaan Patterson mit That's the Way.

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Herzlich willkommen zu einer weiteren Stunde der Hörbar hier auf 1A entspannt. Jeden Tag, den ganzen Tag.

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Und hier sind Stardelay mit Earthlight.

The Greatest Love of All von Chris Big Dog Davis, David Mann und Pamela Williams. 1A entspannt von 1A Radio. Rick Reif, jetzt bei uns mit Kiss Me.

Der Titel Cruel Jewel von Louis Armstrong. 1A entspannt von 1A Radio. Und hier ist Musik von Frank McComb mit Cupid's Arrow.

Darren Mottamidi mit Heads or Tails. 1A entspannt. 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Bei uns jetzt Musik für Sie von Ella Fitzgerald mit Moonlight in Vermont.

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Nancy Wilson mit As Long As He Needs Me. 1A entspannt von 1A Radio. Und hier ist George Ginder mit Just My Imagination.

0: Musik von Brigitte war das, der Titel Star. 1A entspannt von 1A Radio. Und hier ist Doug Beavers Rovira Jazz Orchestra mit Shortening Bread.
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Beavers und das Rovira Jazz Orchestra mit Shortening Bread. 1A entspannt von 1A Radio.

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Und wir versüßen Ihnen den Tag eine weitere Stunde in der Hörbar auf 1A entspannt von 1A Radio. Herzlich willkommen an Bord.

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Musik jetzt bei uns von Cindy Bradley. Hier ist Footprints.

to Black, die Smooth Jazz Allstars. 1A entspannt. 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Musik von Frank Sinatra, jetzt bei uns. Hier ist The Way You Look Tonight.

Don't Take Your Love From Me, das war Etta James. 1A entspannt. 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Hier ist schöne Musik von Brian Culbertson mit So Good.

Das war Musik von Carol Robbins mit O Grande Amor. 1A entspannt. 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Jetzt Musik von Dean Martin mit Volare. Oh.

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Das war Dinah Washington hier bei uns mit Loverman. 1A entspannt. 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Hier sind die Smooth.

Breaking Up is Hard to Do. Das war René Allstedt. 1A entspannt. 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Heartache Tonight. Musik jetzt von Michael Bublé.

Heartache Tonight. Das war Michael Bublé. 1A entspannt. Von 1A Radio. Und hier ist Paul Brown jetzt für Sie mit Hello Again.

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Herzlich willkommen in der Hörbar auf 1A entspannt von 1A Radio. Hier ist Musik von Steve Oliver mit Long Road.

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Jetzt bei uns für Sie Jackie Naylor mit Losing My Religion.

war Musik von Jiva, der Song I Realized. 1A entspannt von 1A Radio. Schöne Musik haben wir dabei von Duke Ellington, jetzt mit Mood Indigo.

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Peggy Lee mit I've got the world on a string. 1A entspannt. 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Hier sind die Special Effects mit Oceana.

Going All Out. Musik war das von Eric Darius. 1A entspannt. 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Hier ist Musik von Gio Vanza mit On My Way.

Blame It On My Youth. Das war Jamie Callum. 1A entspannt von 1A Radio. Und hier sind Hills Ain't So mit Until You Come Back To Me.

0: Biggest Part of Me. Musik von Les Sabla.
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0: Jetzt Musik von G9 mit Do Nothing Till You Hear.

Do Nothing Till You Hear From Me von Genai. 1A entspannt von 1A Radio. Musik jetzt von Bob Baldwin mit For You.

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Herzlich willkommen zu einer weiteren Stunde in der Hörbar auf 1A entspannt von 1A Radio. Jetzt Musik von Aaron Neville mit Who Will Buy?

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Und hier ist Musik von Jeff Golub mit Drop Top.

Lily was hier, unverkennbar, David A. Stewart und Candy Darfa. 1A entspannt. 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Und hier ist Musik von Ken Ross mit Put on Something Cool.

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I Say a Little Prayer for You von Steve Tarell. 1A entspannt von 1A Radio. Hier sind Everett Harp mit Rock With You.

Roxanne Now Ligar war das von Bossa Nostra. 1A entspannt. 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Hier ist der How Long Blues von und mit Ray Charles. Viel Spaß dabei.

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BG Adair mit Cheek to Cheek. 1A entspannt. 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Jetzt Musik von den Smooth Jazz All-Stars. Live Your Life.

Your Precious Love. Musik war das von Chris Big, Doc Davis und Eddie Backus Jr. 1A entspannt von 1A Radio. Herzlich willkommen zu einer weiteren Stunde der Hörbar hier auf 1A entspannt. Jeden Tag, den ganzen Tag. Und jetzt Musik von Lady C mit I Can't Let You Go.

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Jetzt Musik von JoJo Effect mit I shouldn't, I wouldn't.

Dream a little dream of me. Musik von Mary Nelson. 1A entspannt. 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Jetzt bei uns für Sie Billie Holiday mit Please Keep Me in Your Dreams.

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Mac the Knife, ein Klassiker von Louis Armstrong. 1A entspannt. 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Das ist schöne Musik von David Sanborn jetzt für Sie mit This Masquerade.

0: Und das war Kim Waters mit Nightfall.
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0: Hier sind Fats Domino mit Why Don't You Do Right.

Am Mama Fjord Ma Eyel von Charlie. 1A entspannt. 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Hier ist Dina Förster mit Fieber.

0: Und das war Till Brönner mit And I Love Her. 1A entspannt. 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Und hier ist Jamie Cullum für Sie mit I Can't Get Started.
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Und das war Jamie Cullum bei uns mit I Can't Get Started. 1A entspannt von 1A Radio. Musik von Hills Ain't Soul mit Until You Came Back to Me in der Akustikversion.

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Und wir versüßen Ihnen den Tag eine weitere Stunde in der Hörbar auf 1A entspannt von 1A Radio. Herzlich willkommen an Bord.

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Jetzt Musik für Sie von Joyce Cooling mit Expression.

So Documentary von Tyler Broughton war das. 1A entspannt von 1A Radio. Und hier ist Settendall von und mit Illinois Jacquette.

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Musik jetzt von Bobby Lyle mit Arabian Nights.

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Das war Musik von K. Nicole. 1A entspannt. 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Und hier ist schöne Musik von Ray Charles mit What I Say.

Das war Dinah Shore mit It Had to Be You. 1A entspannt. 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Musik jetzt von Baby Colby mit Cruisin' FM.

Norman Brown mit Night Drive. 1A entspannt von 1A Radio. Und hier ist das Sheffields Orchestra mit Harbor Lights.

Harbour Lights vom Sheffields Orchestra. 1A entspannt. 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Die Smooth Jazz All-Stars jetzt für Sie mit Sex in the Kitchen.

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Herzlich willkommen in der Hörbar auf 1A entspannt von 1A Radio. Und hier ist schöne Musik von Dan Siegel mit Getting Close.

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Und hier ist der Mann mit der unverkennbaren Stimme. Hier ist Mario Biondi mit No Mercy for Me.

If I Could Have It All, Tony Guerrero. 1A entspannt. 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Bei uns im Programm gibt's jetzt Musik von Norah Jones mit Those Sweet Words.

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remasterte Aufnahme von That's Life, natürlich von und mit Frank Sinatra. 1A entspannt. 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Jetzt bei uns für Sie die Smooth Jazz All-Stars mit Shut Up.

0: Cloud 9 brachte uns diesen Song. Das war Duffy's Theme. 1A entspannt. 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Jetzt Musik von Louis Armstrong mit There's No You.
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Lady is a Tramp von Toni Menzel und Wally Stott. 1A entspannt. 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Und hier ist Greg Adams mit Welcome to the Jungle.

Musik von Marcus Johnson war das mit Say Yes. 1A entspannt. 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Und hier ist Ella Fitzgerald mit Taking a Chance on Love.

Taking a Chance on Love. Das war Ella Fitzgerald. 1A entspannt. 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Kim Waters jetzt bei uns mit From the Heart.

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Herzlich willkommen zu einer weiteren Stunde in der Hörbar auf 1A entspannt von 1A Radio.

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Und hier ist Lenny Marcus mit Impossible.

Midnight at the Oasis, das war Rini Allstedt. 1A entspannt von 1A Radio. Und hier ist Musik von Kid Ory mit Maple Leaf Rag.

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Musik von Charlie jetzt bei uns. Der Song Roxanne.

It's a Jazzy Day. Brenda Russell war das. 1A entspannt. 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Und hier ist Robbie Williams mit Have You Met Miss Jones?

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Das war Musik von Chris Barber mit Everybody Loves My Baby. 1A entspannt von 1A Radio. Und hier ist Angela Boffel mit Love Changes.

Brown Sugar von Streetwise. 1A entspannt. 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Bei uns für Sie jetzt Ray Charles mit Mess Around.

Mess Around von Ray Charles. 1A entspannt von 1A Radio. Und bei uns im Programm geht's weiter für Sie mit George Howard und You Caught Me Smiling.

0: 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Herzlich willkommen zu einer weiteren Stunde der Hörbar hier auf 1A entspannt. Jeden Tag, den ganzen Tag. Und jetzt freuen Sie sich bitte auf Nina Simone. Hier ist sie mit Feeling Good.
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Musik jetzt von Kevin Toney. Hier ist er mit Stay.

Say It Right von Nelly Furtado in der Version von den Smooth Jazz Allstars. 1A entspannt. 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Ein Klassiker jetzt für Sie von Peggy Lee mit Fever.

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Crazy Love von Michael Bublé. 1A entspannt von 1A Radio. Und hier ist Eva Mars mit Blue Moon.

Please, please, please let me get what I want. Das Om Guru. 1A entspannt. 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Und hier ist Frank Sinatra mit I Get a Kick Out of You.

Lullaby of Broadway von Gordon Langford. 1A entspannt von 1A Radio. Und hier sind die Smooth Jazz All-Stars mit Let's Get It Started.

Die Velvet Nights war das von Nesta Torres. 1A entspannt von 1A Radio. Louis Armstrong wartet auf den Zug mit This Train.

Der Zug von Louis Armstrong mit This Train. 1A entspannt. 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Musik jetzt von Beth Orton mit Central Reservation.

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Und wir versüßen Ihnen den Tag eine weitere Stunde in der Hörbar auf 1A entspannt von 1A Radio. Herzlich willkommen an Bord. Jetzt Musik von Alcoiris mit Walk on the Wild Side.

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Und hier ist Musik von Pete Zorn mit Georgie on my mind.

Yellow Jackets mit Spirit of the West. 1A entspannt. 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Hier ist Musik für Sie von Madeleine Peru mit Dance Me to the End of Love.

Musik von Glenn Miller hier bei uns mit Perfidia. 1A entspannt. 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Kim Waters jetzt für Sie mit Secret Told.

Younam mit Streetlife. 1A entspannt. 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Hier ist Musik von Delikatessen mit I Fall in Love Too Easily.

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Musik bei uns von Teddy Wilson. Das war Where or When. 1A entspannt. 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Und hier ist George Benson mit This Masquerade.

Make You Smile. Ich hoffe, Sie lächeln auch noch. Musik war das von Brenda Russell. 1A entspannt. 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Und hier ist schöne Musik von Ray Charles. Hier ist er mit Heartbreaker.

Der Herzensbrecher, der Heartbreaker von Ray Charles. 1A entspannt von 1A Radio. Und hier ist Musik für Sie von Joyce Cooling mit Cream Impala.

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Herzlich willkommen in der Hörbar auf 1A entspannt von 1A Radio. Jetzt Musik von Hillsane Soul mit Together.

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Bei uns geht's weiter im Programm mit Dave Grusin und Early AM Attitude.

Pete White war das mit Venice Beach. 1A entspannt von 1A Radio. Und hier ist Louis Jordan mit dem Caledonia Boogie.

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How Sweet It Is. Das war Michael Bublé. 1A entspannt von 1A Radio. Und hier ist Musik von Afonso Billy.

Love war das von den Smooth Jazz All-Stars. 1A entspannt. 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Jetzt bei uns für Sie Charlie mit Arsène Guy Gusser.

Das war Anita O'Day mit 10 Cents a Dance. 1A entspannt. 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Und hier sind Chris Big Dog Davis, David Mann und Pamela Williams mit If Only You.

zwar Lullaby of Birdland von Chaka Khan. 1A entspannt. 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Und hier ist Angela Boffel mit Love in Slow Motion.

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Herzlich willkommen zu einer weiteren Stunde in der Hörbar auf 1A entspannt von 1A Radio. Steve Oliver, jetzt bei uns mit dem Titel Hi.

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Und hier ist Musik von Joel Gaines mit Just the Way I'm Feeling.

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Musik für Sie jetzt von Ella Fitzgerald mit Don't Be That Way.

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Cry Me a River von Dinah Washington. 1A entspannt. 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Chris Standring jetzt hier bei uns mit Hip Sway.

Where is the love? Das waren die Smooth Jazz All-Stars. 1A entspannt. Von 1A Radio. Und hier ist Louis Armstrong für Sie mit Go Down, Moses. Go down.

I will talk and Hollywood will listen. Das war Robbie Williams. 1A entspannt. 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Und hier sind Xanti mit Forgot to Sleep Part 2.

Michael and Roderick mit Slippin. 1A entspannt. 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Und jetzt schöne Musik von Jamie Cullum hier bei uns mit Devil May Care.

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Und wir versüßen Ihnen den Tag eine weitere Stunde in der Hörbar auf 1A entspannt von 1A Radio. Herzlich willkommen an Bord. Und hier ist Musik von Audiolotion. S. Velas heißt der Song.

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Hier bei uns geht's weiter mit Musik von Chuck Loeb mit High Five.